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1: Gleich 6 Uhr haben wir es am Donnerstag. Guten Morgen. Kommt gut rein in den Tag und raus aus den Federn. Jetzt mit Lost von Glöggenbach und Tom Walker. Moini.
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Einen wunderschönen guten Morgen wünsche ich euch. 6:05 haben wir es am Donnerstag, dem Tag nach der Sonnenfinsternis. Gestern 7:05 abends ereignete sich das Naturspektakel. Der Mond schob sich zum Teil vor die Sonne. In manchen Ländern, wie zum Beispiel Spanien, gab es eine totale Sonnenfinsternis. Das ist schon echt krass. Da wird es wirklich für einen Moment stockdunkel. Und hier bei uns in Deutschland war es eine partielle Sonnenfinsternis. Was heißt, dass es nur ein bisschen dunkler wurde? Ihr habt es vielleicht gemerkt, so ein krasser Unterschied war es gar nicht. Und hier in Berlin, ihr könnt euch nicht vorstellen, was hier los war. Es ging so wild zur Sache. Hier waren meterlange Schlangen vor den Optikergeschäften, wo man ja diese speziellen Sonnenfinsternisbrillen kaufen konnten. Und auf den Straßen, Leute, wurde dann einfach damit gehandelt. Aber wie? So nach dem Motto so, ja, ich bezahle dir hier 30 Euro und dafür kriege ich ein Glas von deiner Brille. Ja, lange nicht mehr gesehen sowas. War auf jeden Fall witzig, dabei zuzusehen. Ich hoffe, ihr hattet eine schöne Zeit. Könnt ihr mal gerne schreiben, wie ihr es fandet und wie es bei euch so war. Ob das zum Beispiel mit den Brillen auch so krass war. 0049 30 20 19 16 16. Wenn ihr jetzt erstmal aufwachen wollt, kommt erstmal klar. Könnt ihr auch gerne später mal melden. Ja, Sonnenfinsternis ist vorbei. Sunshine Live übernimmt und gefällt mir ehrlich gesagt auch viel besser.

35 haben wir noch nicht. Wir haben 11 Minuten nach 6. Ich bin Anna und schönen guten Morgen. Alle sitzen schon am Tisch, essen. Und wer kommt viel zu spät zur Party dazu? Ich. Ja, und so habe ich gestern erst mitbekommen, dass Produzentenduo Fastboy den WM-Song 2026 geschrieben haben. DNA von Andrea Bocelli, David Guetta und Megan Thee Stallion. Aha, da haben wir's. Ihr Name steht nicht bei den Interpreten dabei. Wie soll man es denn dann auch checken? DNA ist einer der Sommersongs des Jahres und sie haben aber auch noch einen anderen rausgehauen. Beautiful Life war zwar nicht bei der WM, aber ich finde den viel geiler. Hören wir jetzt hier bei Sunshine Live, BPM Beats by Morning. Ich bin Anna, buongiorno.

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2: Das Menta-Festival feiert Premiere. Im Urban Surf in Zürich gibt es Tech House und Afro House. Und dann anschliessend geht es weiter im legendären Supermarket mit der Afterparty. Acts wie Jacquet, Tima, De Barro und Villambrosa sorgen für den perfekten Soundtrack bis tief in die Nacht rein. Los geht's am Samstag, am 2 Uhr am Nachmittag. Ein einzigartiges Wochenende, zmitzt in den Bergen, kombiniert mit elektronischer Musik, grossartiger Natur und einer Atmosphäre, die in Erinnerung bleibt. Tönt gut? Dann ab mit euch als Sound of Switzerland in Plasselb im Kanton Fribourg. Freut euch am Samstag auf Sounds wie Progressive Trance oder Psytrance. Sounds of Switzerland vom Freitag bis am Sonntag, immer ab der 1 am Nachmittag. Elektronische Klangwelten treffen auf Live-Energie. Der Arthur Nutek bringt seine einzigartige Performance auf die Szene Ella Fitzgerald in Genf und verbindet treibende Beats, virtuoses Drumming und elektronische Sounds zu einem ganz besonderen Erlebnis. Los geht's am Freitag am 9 Uhr abends.
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0: Genau, so sieht's aus. Und wir sind ja hier bei Sunshine Live. Hier gibt's jede Menge von beiden. Schön, dass ihr da seid.
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0: Und heute am Donnerstag sogar noch ein bisschen mehr als sonst, denn heute zocken wir zusammen. In 5 Minuten geht's in die erste Runde unseres abgedrehten Musikquests, dem Sunshine Live Beatbuster. Geht ums Lieder erkennen, die ein bisschen verändert, abgemixt wurden. Schafft ihr das, gibt's Sunshine Live Merch nach Hause. Wer Bock hat, schickt jetzt einfach eine WhatsApp rüber. 0049 30 20 19 16 16. Freue mich schon sehr drauf. Einen guten Start euch jetzt mit Told You So von Martin Garrix.
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1: Herzlich willkommen zur ersten Runde unseres abgedrehten Musikquiz. Ich bin gespannt, ob Jessica aus unserer Sunshine Live Community diesen Song wohl erraten wird. Aber schauen wir mal, was wird.
2: Was wird?
1: Oder Jessica?
3: Guten Morgen. Na, schauen wir mal.
1: Ja, guten Morgen. Du, sag mal, was würdest du sagen? Oder gibt's so einen Song, den du aus Tausenden immer erraten würdest, immer erkennen könntest, so?
3: Michael Jackson, denke ich.
1: Ja.
3: So, Beat It, vielleicht Hear the World.
1: Ja, voll. Also ich kann dir schon mal so viel verraten, der ist es nicht,
3: ja,
1: den wir jetzt hier gleich hören. Aber wir schauen mal, ob du den wir jetzt hier abgemixt haben, auch erkennen kannst. Jessica, das hier ist ein Beatbuster-Song.

0: Ich würde jetzt mal irgendwas mit Silence, ich glaube, dieser Song.
1: Das ist ganz korrekt. Weißt du auch von wem? Also, du hast eh schon rasiert, aber vielleicht weißt du sogar noch von wem?
0: Nein, Tatsache nicht mehr.
1: Ist nicht schlimm, es ist auf jeden Fall trotzdem richtig.
0: Ja.
1: Und das ist er hier in Original. Die ganz originale Version von Delirium, das ist der Mix von John Summit, meine liebe Jessica. Das war richtig und du machst dir so ein Sunshine Life Merch Paket klar.
0: Juhu!
1: Cool, dass du dabei warst. Und hier geht's jetzt weiter mit I Like The Way You Kiss Me von Athemas in der richtigen, schönen Originalversion ohne hupende Autos. Guten Morgen.

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1: Herr Sieben, ihr Lieben, guten Morgen.
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1: Läuft bei euch am Donnerstag, dem Tag nach der Sonnenfinsternis. Hier bei uns war es nur eine partielle, in Spanien aber eine totale. Also da wurde es dann wirklich komplett dunkel, als sich der Mond vor die Sonne geschoben hat. Und dafür sind Tausende extra nach Spanien angereist. Und einige auch, um dort dann auf ein Festival zu gehen. Ursprünglich waren 2 Eclipse-Festivals geplant, wurden auch schon Tickets und alles verkauft. Letztendlich hat aber keins stattgefunden, denn beide wurden abgesagt. Was da los war und warum die beiden nicht stattgefunden haben, das checken wir in 5 Minuten. Einen schönen sonnigen Start euch jetzt aber erstmal mit Cry For You von Sidepiece.
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0: Eigentlich eine geile Vorstellung, sich die Sonnenfinsternis auf einem Festival zu geilem Sound und mit vielen tanzenden Leuten aus der ganzen Welt reinzuziehen. Genau das sollte bei zwei Festivals in Spanien gestern passieren. Die Events wurden geplant, es wurden sogar schon Tickets verkauft und dann wurden beide gecancelt.
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0: Zuerst das Astralplane Festival, das vom 10. bis zum 12. August in La Pania stattfinden sollte. Hatten wir auch mal hier drüber gesprochen. Grund dafür ist mir ehrlich gesagt so ein bisschen undurchsichtig. Veranstaltenden meinen, es läge an der Venue, dort wären bauliche Mängel. Ich habe aber auch öfter gelesen, dass das Festival von der Region wohl einfach keine Genehmigung bekommen hat. Naja, es wurde auf jeden Fall abgesagt und es hieß dann, die Tickets behalten ihre Gültigkeit. Man könne einfach ein anderes Sonnenfinsternis-Festival in der Ecke, das Iberia Eclipse Festival, besuchen. Sweet in der Theorie. Leider wurde aber auch das kurz vor knapp abgesagt. Begründung fast dieselbe wie beim Astralplane. Veranstaltende sagen, es läge nicht in ihrer Macht. Zeitungen schreiben aber, die Stadt hätte keine Genehmigung erteilt, auch weil die Organisation wohl so semi-gut war. Naja, checkt ihr, ist auf jeden Fall so ein bisschen suspicious. Naja, Fakt ist auf jeden Fall, es gab kein Festival. Und für alle, die hingefahren sind, hoffe ich sehr, dass es sich trotzdem gelohnt hat. Denn in Spanien war ja wenigstens eine totale Sonnenfinsternis. Also da wurde es dann wirklich für einen Moment stockdunkel. Hoffe auch, dass alle anderen eine schöne Zeit hatten. Mein Name ist Anna, ihr hört Sunshine Live. Und jetzt Cooler Than Me von Lucky Luke. Guten Morgen.

0: Einen schönen guten Morgen wünsche ich euch. Ecuador. Das Wort haben wir alle schon öfter gehört, gelesen, gesehen. Und mir ist es nie aufgefallen. Ich bin gespannt, ob es euch ähnlich geht. Achtung, Ecuador, Äquator. Ecuador ist einfach Spanisch für Äquator und heißt so, na klar, weil es so nah am Äquator liegt. Mindblowing, oder? Ich hoffe, ihr lacht mich gerade nicht komplett aus und denkt euch so, Anna, das weiß doch jeder. Aber wenn doch, ist auch okay. Wir hören jetzt Äquator, Ecuador natürlich von Sash. Guten Morgen.
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0: Donnerstagmorgen, die Woche ist fast geschafft. Unsere To-Do-Listen werden leerer. Ein Punkt steht aber noch drauf. Die Planung fürs Wochenende. Und hier kommt ein bisschen Support beim Abarbeiten dieses Punktes.
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2: Nachtzugang und Blackout. Das sind zwei junge Schweizer Techno-Kollektive, die eine Nacht voller Groove, Bounce und kompromisslosem Hard-Techno für euch planen. Angeführt vom Soul-Taker und einem starken lokalen Line-Up gibt es treibende Sounds bis in die frühen Morgenstunden. Los geht's am Freitag im Club 04 Zürich am 10. Ein Parkhaus wird zur Rave-Location. Stack One Festival feiert seine Premiere und verwandelt das Campus-Parking Langnau zu Emmental in einen einzigartigen Dancefloor. Freut euch auf Acts wie zum Beispiel die Sunshine-Life-Legende Felix Köcho, Sascha Bremo und weitere Top-Artists. Stack One Festival am Samstag am 2 am Nachmittag. Zwischen Bergkulissen und treibenden Beats erwartet euch ein Wochenende voll Techno, hochkarätige Acts und unvergessliche Momente. Wer diesen Sommer noch ein Highlight sucht, sollte sich Sweet Mountain Festival nicht entgehen lassen. In Schattdorf vom Donnerstag bis am Sonntag jeweils ab 4 Uhr am Nachmittag. Yes.

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1: Guten Morgen. Ja, beides hier am Start. Musik und gute Laune, auch mit wesentlich schöneren Melodien. Keine Sorge, hier kommt direkt der beste Beweis dafür. Ordinary von TBS, The Twins und Oslo Soul Children. Einen schönen guten Morgen wünsche ich euch.
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endlich gibt's mal wieder gute Nachrichten für die Clubkultur. Das schöne RAW-Gelände in Berlin, der Hotspot für Club- und Subkultur, auf dem Bars, Cafés, eine Skatehalle und viele Clubs zu Hause sind, kann endlich durchatmen. In den letzten Jahren und nochmal besonders krass in den letzten Monaten gab es Konflikte zwischen Eigentümer, Bezirk und Clubbetreibern. Die Eigentümer möchten, na klar, auf dem Gelände Wohnungen bauen und haben Clubs auf dem Gelände die Mietverträge deshalb gekündigt oder einfach nicht verlängert. Dagegen gab es einen Aufschrei, es wurde demonstriert, protestiert, verhandelt, denn das hätte natürlich geheißen, dass Berlin viele Clubs verlieren würde. Jetzt steht aber fest, das Kulturgelände bleibt erstmal erhalten, beziehungsweise ist es eigentlich viel mehr ein Kompromiss. Die Clubs dürfen bleiben, aber auch Wohnraum wird geschaffen. 300 Mietwohnungen, 30% davon Sozialwohnungen und langfristig gibt es sogar die Aussicht auf einen Deal, der die kulturelle Nutzung für 30 Jahre sichern könnte. Na, das sind doch mal so schöne Nachrichten für die Clubkultur. Wenn ihr mal in Berlin seid, kann ich euch auch echt empfehlen, mal übers RAW-Gelände rüber zu schlendern. Es ist so super schön da, super sweet. Und um das zu machen, haben wir jetzt ja auch zum Glück keinen Zeitdruck mehr. 7:41 Uhr haben wir es jetzt. Mein Name ist Anna. Einen guten Start euch.

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1: Moin zusammen. Moment, ich guck mal kurz auf meine neue Uhr. Gleich 8 haben wir's. Die Uhr habe ich gestern gegen eine Sonnenfinsternisbrille getauscht. Leute, ihr checkt nicht. Das wurde mir wirklich allen Ernstes angeboten. Sonnenfinsternisbrillen, die waren gestern so das, was Klopapier in der Corona-Zeit war. Ich hoffe, ihr hattet einen schönen Abend und jetzt einen entspannten Morgen. Kommt gut rein mit Waterfalls von James Hype.
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moin zusammen. 7:55 haben wir's. Wir starten ganz gemütlich rein in den Donnerstag. Und auch wenn wir jetzt alle noch nicht so ganz so auf der Höhe sind, Leute, kein Problem. We got you. Wir haben da einen kleinen Booster im Angebot, einen kleinen Energy Booster. Nein, nichts Illegales, besser. Entertainment, Adrenalin und Sunshine Life Merch. Alles drei bekommt ihr hier bei unserem Sunshine Life Beatbuster. Wir haben ein paar geile Tracks hier aus unserer Sunshine Life BPM Beats per Morning Playlist abgemixt, verändert. Und eure Challenge ist, den Originalsong zu erkennen. Ich gebe euch mal ein kurzes Beispiel. Easy, oder? Wenn ihr jetzt im Auto wart, nicht erschrecken, da hat nicht wirklich jemand gehupt, sondern das war hier unser kleiner Remix. Es war natürlich...

Und kurz nach halb spielen wir die nächste Runde. Wer Lust hat mitzumachen, schickt mir jetzt einfach eine WhatsApp rüber. 0049 30 20 19 16 16. Oder wenn es gerade nicht passt, wer aber Bock hat, mal mitzumachen, meldet euch an auf sunshine-live.de. Mein Name ist Anna. Einen schönen Start in den Tag euch.

0: Gerade gab es gute Nachrichten aus der Berliner Clubkultur. Das RAW-Gelände mit seiner kulturellen Vielfalt bleibt nach langem Hin und Her bestehen. Es gibt aber leider auch nicht so schöne Nachrichten aus Berlin.
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0: Und die kriegen wir jetzt von der echten Berliner Schnauze. Morgen, Pauline.
2: Guten Morgen.
0: Pauline, was ist denn jetzt schon wieder los?
2: Oh Mann, ja, Annas ist derselbe Schuh wie immer, der alte Schuh. Clubs in Berlin strugglen einfach extrem finanziell. Und ey, es ist sogar jetzt eine neue Studie rausgekommen, halt dich fest, einfach 23% der Befragten erwägen, ihren Club innerhalb der nächsten 12 Monate abzugeben.
0: Boah, ciao, ey, das ist so krass. Das Ding ist halt, man denkt ja auch irgendwie so ein bisschen, okay, Ticketpreise hier in Berlin sind ja irgendwie 25 Euro pro Ticket. Und man denkt sich halt schon so, boah, okay, das ist krass teuer. Aber das Ding ist, es kommt halt gar nicht mehr an, weil einfach alles so teuer wird in den Clubs, oder?
2: Komplett. Es geht einfach auch wirklich um Mieten, um Personal, um Energie, um Technik. Alles kostet gerade mehr. Und du kannst dir ja vorstellen, dass gerade kleinere Clubs da irgendwie nicht so gut mit umgehen können.
0: Ja, voll, ey. Und die sind ja auch voll drauf angewiesen. Was kann man denn jetzt so als feiernde Person machen? Oder was ist vielleicht auch so, gibt's irgendwie, was ist der Aufruf von den Clubs? Wie wollen die sich retten?
2: Also was schon mal helfen würde, wäre, sich im Voraus Tickets zu holen. Das hatten wir ja auch schon mal bei den Festivals. Es gibt einfach mehr Planungssicherheit. Dann auch, auch wenn es uns beide vielleicht ein bisschen Schmerz, nicht jedes Wochenende einfach nur auf Gästeliste hoffen und dann vor allem auch vor Ort ein bisschen trinken und so, das hat ja alles damit zu tun.
0: Ja, ey, voll. Mann, danke schön. Das ist natürlich echt doof. Wir sollten mal hier mehr so unsere Local Clubs supporten.
2: Lass damit am Wochenende anfangen, oder?
0: Ja, let's go. Da checken wir gleich erstmal um halb im Partyplaner, wo wir hingehen, oder? Leute, wir wünschen euch einen guten Start in den Tag. Kommt gut rein mit Read My Mind und das ist der Reminder. Wenn ihr feiern geht, go and support.

0: Morgen ist am Wochenende, Leute. Was, glaube ich, wirklich keiner von uns mag, ist Bock haben, feiern zu gehen, aber nicht zu wissen, wo. Und damit euch das nicht passiert, gibt's jetzt Party-Tipps.
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2: Das Menta Festival feiert Premiere. Im Urban Surf in Zürich gibt es Tech House und Afro House. Und dann anschliessend geht es weiter im legendären Supermarket mit der Afterparty. Acts wie Jacquette, Tima, Debaro und Villambrosa sorgen für den perfekten Soundtrack bis tief in die Nacht rein. Los geht's am Samstag, am 2 am Nachmittag. Ein einzigartiges Wochenende, zmitzt in den Bergen, kombiniert mit elektronischer Musik, grossartiger Natur und einer Atmosphäre, die in Erinnerung bleibt. Tönt gut? Dann ab mit euch als Sound of Switzerland in Plasselb im Kanton Fribourg. Freut euch am Samstag auf Sounds wie Progressive Trance oder Psytrance. Sounds of Switzerland vom Freitag bis am Sonntag, immer ab der 1 am Nachmittag. Elektronische Klangwelten treffen auf Live-Energie. Der Arthur Nutek bringt seine einzigartige Performance auf die Szene Ella Fitzgerald in Genf und verbindet treibende Beats, virtuoses Drumming und elektronische Sounds zu einem ganz besonderen Erlebnis. Los geht's am Freitag am 9 Uhr abends.
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1: Um 8:30 am Donnerstag, einen wunderschönen wünsche ich euch. Das hier ist der nächste Song in unserer BPM Beats Morning Playlist. Ein bisschen abgemixt. Könnt ihr erkennen, welcher es ist? Im John Summit Mix. Das war der Beatbuster Mix von Jessica aus Berlin heute früh. Sie hat's erraten. Und wenn ihr auch Bock habt, eine Runde mitzuspielen und wenn ihr richtig liegt, dann auch noch Sunshine Live Merch abzuräumen, dann schreibt mir jetzt auf WhatsApp 0049 30 20 19 16 16. In 5 Minuten spielen wir die nächste Runde. So, jetzt aber erstmal die Originalversion von Silence, beziehungsweise im Remix. Die Originalversion vom Remix. Silence im John Summit Mix. Guten Morgen.
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0: Unser verrücktes Musikquiz geht in Runde 2 mit Philipp aus unserer Sunshine Live Community. Guten Morgen.
1: Guten Morgen.
0: Du, live von der Baustelle, richtig?
1: Ja, ich bin live von der Baustelle, das ist richtig.
0: Und im Hintergrund die Kollegen auch am Start.
1: Jawohl, jawohl.
0: Ja, ihr seid gegrüßt, schön, dass ihr am Start seid. Ihr könnt ja, wenn ihr Bock habt, auch zusammen raten.
1: Ich, ja, das ist cool. Gerne.
0: Ja, einfach auf Lautsprecher und ich würde sagen, wir starten direkt rein. Ich habe hier einen schönen Song für dich, für euch.
1: Alles klar. Okay.
0: Mal schauen, ob ihr ihn erkennt und euch so was anscheinend Live-Merch klar macht. Yes. Let's go.
1: Infinity!
0: Hab ich schon
1: Infinity!
0: Infinity, sagst du? Bist du das oder ist es dein Kollege?
1: Das war mein Kollege, der hat direkt reingebrüllt.
0: Hättest du auch gewusst, oder?
1: Ja, natürlich.
0: Infinity ist es.
1: Cool! Jawohl!
0: Das ist absolut richtig. Ach, ihr Süßen, schön. Schön, dass es geklappt hat.
1: Ja, das freut uns auch.
0: Mensch, dann mache ich euch mal vielleicht 2, 3 Merch-Artikel mehr rein. Dann kannst du die auf der Baustelle an deine Kollegen auch verteilen.
1: Perfekt, das ist cool. Freut mich. Danke.
0: Freut mich auch, dass ihr mitgemacht habt. Noch einen schönen Tag euch.
1: Vielen Dank.
0: Und wenn ihr jetzt auch Bock habt, mal bei der Beatbuster eine Runde mitzuzocken, dann meldet euch an auf sunshine-live.de. Donnerstag, 20 vor 9 haben wir es jetzt. Mein Name ist Anna. Guten Morgen.

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1: Würde aber die performt von Comedian Teddy Techlebran. Ach, ich liebe den Typ, ne? Der ist so lustig. Aber das Singen, das überlassen wir lieber Eiffel 65. Guten Morgen. 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
2: 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Ihr neues Album Harmony ist out now. Hören wir gleich hier bei Sunshine Live. BPM Beats per Morning. Jetzt aber erstmal was zum gemütlich reinstarten. Lost von Glockenbach und Sam Harper. Ich bin die Anna. Einen schönen Start in den Donnerstag wünsche ich euch.

0: Harmonie klingt erstmal nach Ruhe, Einklang, alles schön friedlich und im Gleichgewicht. Bei Berliner DJ und Produzentenduo Brutalismus 3000 klingt Harmonie aber ganz anders.
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0: Das ist ihre Version von Harmonie. Das Berliner DJ-Duo ist bekannt für harten Sound. Theo Zeitner legt auf, Viktoria Wasiliki singt. Oder man könnte auch sagen, schreit eher dazu. Das Genre, was die beiden erschaffen haben, das gab's vorher so noch gar nicht. Techno trifft auf Punk, Trap auf Dubstep, dazu Gabba Metal und Hyperpop. Irgendwie von allem so ein bisschen. Und ihre ersten Alben, die gingen noch so ein bisschen mehr in die technoide Richtung. Ab jetzt möchten sie sich, wie sie selbst sagen, aber nicht mehr in die Berliner Techno-Schublade quetschen lassen und nicht mehr dem Mainstream folgen. Sie machen genau das, worauf sie Bock haben. Und ich finde, das klingt richtig super. Aber hört selbst.
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2: Nachtzugang und Blackout. Das sind zwei junge Schweizer Techno-Kollektive, die eine Nacht voller Groove, Bounce und kompromisslosem Hard-Techno für euch planen. Angeführt vom Soul-Taker und einem starken lokalen Line-Up gibt es treibende Sounds bis in die frühen Morgenstunden. Los geht's am Freitag im Club 04 Zürich am 10. Ein Parkhaus wird zur Rave-Location. Stag One Festival feiert seine Premiere und verwandelt das Campus-Parking Langnau zu Emmental in einen einzigartigen Dancefloor. Freut euch auf Acts wie zum Beispiel die Sunshine-Life-Legende Felix Köcho, Sascha Bremo und weitere Top-Artists. Stag One Festival am Samstag am 2 am Nachmittag. Zwischen Bergkulissen und treibenden Beats erwartet euch ein Wochenende voller Techno, hochkarätige Acts und unvergessliche Momente. Wer diesen Sommer noch ein Highlight sucht, sollte sich Sweet Mountain Festival nicht entgehen lassen. In Schattdorf vom Donnerstag bis am Sonntag jeweils ab 4 Uhr am Nachmittag.

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1: Hallo für euch um 9:30 am Donnerstag, dem Tag nach der Sonnenfinsternis. Place to be war auf jeden Fall Spanien. Dort konnte man nämlich eine totale Sonnenfinsternis sehen. Heißt, da wurde es dann, als sich der Mond vor die Sonne geschoben hat, anders als hier, wirklich stockdunkel. Und um dieses Spektakel sollten auch 2 Festivals stattfinden. Es wurden auch schon Tickets verkauft, letztendlich wurden aber beide spontan abgesagt. Was da los war und warum die beiden nicht stattgefunden haben, das checken wir in einer Viertelstunde erstmal ab. Einen schönen sonnigen Start euch aber erstmal jetzt mit Cry For You von Sidepiece.

0: eigentlich war es eine echt geile Idee und es hätte auch richtig nice werden können. Ein Festival rund um die Sonnenfinsternis, wo Menschen aus der ganzen Welt zusammenkommen und tanzen, wenn sich der Mond vor die Sonne schiebt. Nur leider sollte es nur bei der Idee bleiben, denn beide dazu geplanten Festivals in Nordspanien wurden kurz vor knapp abgesagt.
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0: Zuerst das Astralplane Festival, das vom 10. bis zum 12. August in La Pinilla stattfinden sollte. Grund dafür ist mir ehrlich gesagt so ein bisschen undurchsichtig. Veranstaltende meinten, es liegt an der Venue, dort wären bauliche Mängel. Ich habe aber auch gelesen, dass das Festival von der Region wohl einfach keine Genehmigung bekommen hat, weil einige Vorgaben nicht erfüllt waren. Naja, das Astral Plane meinte dann, okay, unser Festival findet nicht statt, aber hey, no worries, die Tickets, die behalten ihre Gültigkeit und wir schließen uns einfach dem Iberia Eclipse Festival, das am gleichen Wochenende in der gleichen Region stattfinden sollte, an. Ja, und das war ja eigentlich eine schöne Idee, aber das wurde dann nur wenige Tage vor Start ebenfalls abgesagt. Begründung fast dieselbe wie beim Astralplane. Veranstaltende sagen, es läge nicht in ihrer Macht. Zeitungen schreiben, die Stadt hätte keine Genehmigung erteilt, auch weil die Orga wohl nur so semi-gut war. Bisschen suspicious irgendwie das Ganze. Ich weiß auch, einige von euch wollten hin. Mann ey, ihr Armen, falls ihr hingefahren seid, es tut mir richtig leid und ich hoffe, dass die extra angereist sind und auch alle anderen von euch trotzdem einen schönen Abend hatten. Und jetzt auch einen schönen guten Morgen. Das war BPM Beats by Morning mit mir, Anna. Morgen um 6 wieder. Happy Donnerstag!

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Menta Festival feiert Premiere. Im Urban Surf in Zürich gibt es Tech House und Afro House. Und dann anschliessend geht es weiter im legendären Supermarket mit der Afterparty. Acts wie Jacquette, Tima, Debaro und Villambrosa sorgen für den perfekten Soundtrack bis tief in die Nacht rein. Los geht's am Samstag, am 2 am Nachmittag. Ein einzigartiges Wochenende, zmitzt in den Bergen, kombiniert mit elektronischer Musik, grossartiger Natur und einer Atmosphäre, die in Erinnerung bleibt. Tönt gut? Dann ab mit euch als Sound of Switzerland in Plasselb im Kanton Fribourg. Freut euch am Samstag auf Sounds wie Progressive Trance oder Psytrance. Sounds of Switzerland vom Freitag bis am Sonntag, immer ab der 1 am Nachmittag. Elektronische Klangwelten treffen auf Live-Energie. Der Arthur Nuttack bringt seine einzigartige Performance auf die Szene Ella Fitzgerald in Genf und verbindet treibende Beats, virtuoses Drumming und elektronische Sounds zu einem ganz besonderen Erlebnis. Los geht's am Freitag am 9. Abend.

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1: Nachtzugang und Blackout. Das sind zwei junge Schweizer Techno-Kollektive, die eine Nacht voller Groove, Bounce und kompromisslosem Hard-Techno für euch planen. Angeführt vom Soul-Taker und einem starken lokalen Line-Up gibt es treibende Sounds bis in die frühen Morgenstunden. Los geht's am Freitag im Club 04 Zürich am 10. Ein Parkhaus wird zur Rave-Location. Das Stag One Festival feiert seine Premiere und verwandelt das Campus-Parking Langnau zu Emmental in einen einzigartigen Dancefloor. Freut euch auf Acts wie zum Beispiel die Sunshine-Live-Legende Felix Kücho, Sascha Bremo und weitere Top-Artists. Stag One Festival am Samstag am 2 am Nachmittag. Zwischen Bergkulissen und treibenden Beats erwartet euch ein Wochenende voll Techno, hochkarätige Acts und unvergessliche Momente. Wer diesen Sommer noch ein Highlight sucht, sollte sich Sweet Mountain Festival nicht entgehen lassen. In Schattdorf vom Donnerstag bis am Sonntag jeweils ab 4 Uhr am Nachmittag.

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3: Habt ihr gedacht, dass Falk wieder aus dem Urlaub zurück ist? Nö, hier ist immer noch Genie um 14 Uhr am Donnerstag. Ich bin übrigens auch gerade live auf TikTok, also für alle, die da mal reinschauen wollen. Ey, und wir haben fast Wochenende, das heißt für uns, hier müssen jetzt geile Beats laufen. Und gleich nach 3 Songs erzähle ich euch mal, welche 3 Megastars zusammen einen Track rausgehauen oder ja, raushauen werden. Also bleibt mal dran. Jetzt starten wir rein mit All the Things She Said von Harrison und gleich danach Lush Life von Zara Larsson, aber der Alex Adair Remix. Und mein Kollege Paul aus der Sunshine Live Redaktion, der hat den Track letztens live gehört und mir ein Video davon geschickt. Und Junge, war ich da neidisch, ne? So ein geiles, sonniges Festival. Ein Weitwinkelvideo von Zara Larsson und in einem bunten Outfit ist sie da über die Mainstage gehüpft. Naja, bis gleich.

0: Schönen Mittwoch.
1: Es gibt nichts Besseres, als wenn zwei deiner Lieblingsacts zusammen eine Collab machen. Und als wir letztes Wochenende beim Sonne-Mond-Sterne-Festival waren, ist genau das passiert. Wir haben uns das Set von den Chainsmokers live gegönnt. Und ihr glaubt nicht, mit welchem deutschen Act die zwei zusammen einen Track raushauen. Reden wir gleich drüber. Aber vorher gönnen wir uns hier Closer von den Chainsmokers. Erstmal, um reinzukommen und damit wir wissen, worüber wir hier auch gerade reden. Ich bin Genie.

0: Ob wir haben morgen alle einen neuen Lieblingssong. Auf dem Sonne-Mond-Sterne-Festival haben wir uns die Chainsmokers angeguckt und die haben einfach den Rapper Makko auf die Stage geholt und sie haben gesagt, sie verstehen kein Wort Deutsch, aber hatten so einen krassen Vibe mit ihm, dass sie unbedingt mal zusammen Mucke machen wollten. Und ich habe jetzt hier mal für euch ein kleines Sneak Peek, wie sich das so angehört hat.
1: We got some Chainsmokers Makko music for you to play for the first time fucking ever.
0: Leute, ihr könnt euch nicht vorstellen, wie krass das war. Alle sind so ausgerastet und dann beim Drop sind hier die Nebelmaschinen eskaliert, das Konfetti und manche um uns herum hatten sogar Tränen in den Augen. Der Track kommt morgen raus und die Songpremiere gibt's morgen früh um 9:45 bei uns in der Sunshine Live Morning Show mit Anna. Das dürft ihr auf keinen Fall verpassen. Und jetzt wünsche ich euch einen schönen Donnerstag, weil eben habe ich aus Versehen Mittwoch gesagt. Naja, nach Falk mache ich dann Urlaub.
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1: Ich bin Genie und ich vertrete den lieben Falk, der ist in seinem wohlverdienten Urlaub. Und gestern hat hier Martin aus Oldenburg eine Nachricht ins Studio geschrieben, dass er die Show von Falk immer, haltet euch fest, im Solarium hört. Fand ich wirklich witzig. Also viele Grüße an dich, Martin. Wir machen hier gleich weiter in unserer Playlist. Und ich erzähle euch auch gleich noch, wo ihr die besten Szenen-News herbekommt. Jetzt machen wir erstmal weiter mit Cry For You von Sidepiece. Und zwar jetzt.

Donnerstag. Ihr hört den Sunshine Live Afternoon und wir sind jeden Tag von morgens bis abends, also eigentlich rund um die Uhr für euch hier am Start. Hier gibt's nur geile Mucke. Immer gut, wenn man seinen ersten Kaffee erst hatte, um klarzukommen, oder auch später, wenn ihr die Füße aufs Sofa legt, dann braucht ihr die Beats. Und jetzt kommt Post Malone, der Joe Stone Remix. Donnerstag, Feierabend, ihr steigt ins Auto, Sonne scheint ins Gesicht und der Heimweg fühlt sich ein kleines bisschen wie Urlaub an. Genau dafür ist dieser Remix gemacht. Ich bin Genie und wünsche euch einen schönen Feierabend.

0: Hi. Heute ist Donnerstag und das heißt, es gibt eine neue Folge unseres EMW-Podcasts. Electronic Music Weekly ist euer wöchentliches Update aus der Szene der elektronischen Musik. Und meine Kollegin Katha ist der Host und wird so ein bisschen wie eure neue beste Freundin, die euch da einmal alles aufarbeitet. Zu Gast ist unsere Sunshine Live-Kollegin Clara. Die zwei waren zusammen auf dem Untold und reden da über das Festival selbst und auch über neue Clubs, die so im Kommen sind. Also ganz interessant. Ihr könnt den jetzt überall streamen, da wo es Podcasts gibt. Und wir hören gleich Hold Me Closer von Elton John und Joelle Corry. Oder wie ich sage, wenn ich einen schlechten Tag habe, dann nach Devotion von Joelle Corry. Ja, einfach mal Joelle Corry rausgehauen. Sorry nochmal an der Stelle, Joelle Corry. Ja, kommt gut in den Feierabend.
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2: Ich habe mal für eine Woche hier Falks Platz übernommen. Ich bin Genie, Falk ist im Urlaub. Das ändert aber gar nichts. Hier gibt's wie immer eure Lieblings-Playlist. Jetzt No Broke Boys von Disco Lines. Mein bester Freund hat mich mal morgens abgeholt und mir eine Nachricht geschickt, wo drin stand, Koffer packen, wir fahren jetzt los. Es gab kein Ziel und auch keinen Plan. Er hat sich nichts überlegt. Ja, und 4 Stunden später saßen wir dann irgendwo am See. Sonne hat geschienen und der Song, der jetzt kommt, der lief da im Auto beim Abholen.
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schönen Nachmittag. Ich bin Genie und für euch gibt's hier gute Mucke. Als nächstes hören wir 90s-Klassiker Music Sounds Better With You von Stardust. Und Fun Fact, der Song ist 1998 spontan aus einer Studio-Session entstanden. Das ist so ein Riesenhit geworden. Und das war auch einfach die einzige Single, die sie zusammen rausgehauen haben. Finde ich ziemlich geil. Gönnt euch!

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0: Leute, es ist schon Donnerstag, da wird's wirklich Zeit, mal zu überlegen, wo ihr am Wochenende feiern gehen wollt.
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2: Das Menta-Festival feiert Premiere. Im Urban Surf in Zürich gibt es Tech House und Afro House. Und dann anschliessend geht es weiter im legendären Supermarket mit der Afterparty. Acts wie Jacquette, Tima, Devaro und Villambrosa sorgen für den perfekten Soundtrack bis tief in die Nacht rein. Los geht's am Samstag um 2 Uhr am Nachmittag. Ein einzigartiges Wochenende, zmitzt in den Bergen, kombiniert mit elektronischer Musik, grossartiger Natur und einer Atmosphäre, die in Erinnerung bleibt. Tönt gut? Dann ab mit euch als Sound of Switzerland in Plasselb im Kanton Fribourg. Freut euch am Samstag auf Sounds wie Progressive Trance oder Psytrance. Sounds of Switzerland vom Freitag bis am Sonntag, immer ab der 1 am Nachmittag. Elektronische Klangwelten treffen auf Live-Energie. Der Arthur Nutek bringt seine einzigartige Performance auf die Szene Ella Fitzgerald in Genf und verbindet treibende Beats, virtuoses Drumming und elektronische Sounds zu einem ganz besonderen Erlebnis. Los geht's am Freitag am 9. Abend.

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1: Mit Genie. Falk ist noch im Urlaub, aber ich habe ihm versprochen, dass ich hier ganz fleißig eure Lieblingssongs weiterspiele. Also wir haben jetzt ein bisschen Party-Time. Zieht nochmal richtig durch auf der Arbeit, schreibt die letzten E-Mails oder nehmt die letzte Bestellung auf für heute. Wir helfen euch dabei mit guter Mucke. Gleich in 10 Minuten hören wir mal in unser Album der Woche rein. Was da die Geheimzutat von Brutalismus 3000 für ihren einzigartigen Sound ist, das verrate ich euch dann. Jetzt gibt's erstmal The Fate of Ophelia im Loud Luxury Remix mit Taylor Swift. Einen schönen Nachmittag. 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

0: Das war I Bring My Gun to the Function aus unserem Album der Woche, das heißt Harmony. Ja, jetzt habe ich gerade eben den Song einfach mal angedrückt, ohne euch zu sagen, was da los ist. Ich erzähle es euch jetzt. Wenn man das so hört, dann denkt man sich, Harmony, alles ganz entspannt, alles im Einklang. Und Brutalismus 3000 denkt sich so, nö. Wir machen einfach mal genau das Gegenteil. Das Berliner Techno-Duo hat sich auf Tinder kennengelernt und steht wirklich für maximalen Abriss. Also Techno, Gabba, Punk, Metal, Hyperpop, alles wird da einmal durchgemixt. Und am Ende kommt dieser eigene Brutalismus 3000 Sound daraus. Das ist das Geheimnis, einfach jedes Genre einmal mixen, auch wenn alle anderen sagen, nee, das passt gar nicht. Wir machen jetzt hier weiter in der Playlist mit Girl Gone Wild zum Beispiel von Robin Schulz. Ich bin Genie, einen schönen Feierabend.
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2: Hallo liebe Disco-Freundinnen und Disco-Freunde, mein Name ist Ante Perry. Ich begrüße euch bei einer neuen Ausgabe von Ante Perry and Friends. Ich grüße euch und ich hoffe, euch geht es gut. Ich hoffe, ihr genießt das Wetter und keine Ahnung, wo ihr seid auf dieser Welt. Schön, dass ihr eingeschaltet habt, weil wir sind ja nicht nur live und her, sondern auch bei Twitch, YouTube oder Facebook, falls ihr mal schauen wollt, wie das hier aussieht im Studio. Und wie immer bei Ante Perry and Friends, das mache ich nicht alleine. Diesmal habe ich mir wirklich einen ganz, ganz, ganz besonderen Gast hinzugeholt und zwar the one and only Alexei ist hier am Start aus Hannover, House City, ist ja hier angereist heute mit dem Auto und übernimmt ab 19 Uhr bis 18 Uhr. Bis 19 Uhr spiele ich Musik und dann sprechen wir zwischendurch ein paar Mal und dann hoffe ich, dass wir euch gemeinsam fürs Wochenende fit machen. In diesem Sinne wünsche ich euch viel Spaß und gute Unterhaltung.

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1: Hallo liebe Disco-Freundinnen und Disco-Freunde, schön, dass ihr eingeschaltet habt. Ante Perry and Friends, eure Lieblingssendung zum Feierabend auf eurem Lieblingssender Sunshine Live. Und wie immer, diesmal mit Gast DJ Alexei am Start aus Hannover House City angekommen. Voll motiviert steht er hier schon mit einem Lächeln im Gesicht. Und wir sind nicht nur live on air, ihr könnt auch zuschauen bei Twitch, Facebook, YouTube. The choice is yours.

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1: Hallo liebe Disco-Freundinnen und Disco-Freunde, mein Name ist Ande Perry. Ich grüße euch bei Ande Perry and Friends hier bei Sunshine Live. Und vor mir steht the guest of honor, the one and only from Hannover House City, gerade angereist. Welcome, Alexei.
2: Hallo Leute, schön, dass ich da sein darf. Danke für die Einladung. Danke.
1: Sehr gerne, Alexei. Schön, dass du da bist. Also ich sag's ja, wo kommst du gerade weg? Ich hab's ja gerade schon genannt.
2: Ja, Hannover.
1: Hannover, genau. Und ihr seid ja heute mit dem Auto hier angereist?
2: Ja, mit unserem 1-Plus-Bomber sind wir über die A2 geprescht und mein Fahrer ist geisteskrank wie immer gefahren und deswegen waren wir auch ganz schnell hier bei euch.
1: Ja, bis er auf die 115 wart und da war er erstmal wieder einspurig, ne?
2: Ganz genau, kleiner Rückstau, aber wir haben alles gegeben, um pünktlich bei dir zu sein, mein Lieber.
1: Sehr schön. Für die, die dich nicht kennen, sag mal, was du gleich um 19 Uhr auflegen wirst.
2: Oh, ein bisschen House, Funky House, Disco und am Ende ein bisschen Tech.
1: House. Genau. Und vielleicht der ein oder andere, der jetzt bei Twitch zuschaut und dich sieht und sagt, hör mal, den habe ich schon mal gesehen irgendwoher. Woher kann das sein?
2: Bist du Brown, kriegst du Front. Also ich habe ganz früher mal ganz viel bei Viva gemacht, Jazz Kantine, Alexei, Phase 5.
1: Ja, genau.
2: In meiner Deutsch-Rap-Hip-Hop-Phase, aber das ist 25 Jahre her und habe mich immer schon der elektronischen Musik sehr nahe gefühlt und das jetzt auch in den letzten Jahren ausführlich ausgetobt in dieser Richtung.
1: Sehr schön. Schön, dass du da bist, Aki. Wir sprechen gleich nochmal.
2: Alles klar.
1: Und ihr da draußen, bleibt dran. Ab 19 Uhr Alexei in the Mix und bis dahin mache ich ein bisschen Musik. Bis gleich.

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2: Schön, dass ihr eingeschaltet habt. Mein Name ist Ante Perry. Ihr seid bei Sunshine Live, hört Ante Perry and Friends. Und warum ich jetzt kurz das Musikprogramm unterbreche. Das Lied, was ihr gerade hört, das ist nämlich Moon Boutica. Tobi Top und Kobus Six aus Hamburg City. Einer der größten Hits, den die gemacht haben, June. Und das sage ich nicht einfach nur so, denn die spielen zusammen mit mir am 30.08. in Kastrop. Das ist in NRW bei Dortmund. 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

0: Hallo liebe Disco-Freundinnen und Disco-Freunde, mein Name ist Ante Perry. Schön, dass ihr eingeschaltet habt bei Ante Perry and Friends hier live aus dem Sunshine Live Hauptstadtstudio. Und vor mir steht er wieder, the guest of honor, the one and only Alexei.
1: Jawohl.
0: Welcome back. Ganz uneigennützig bei Ante Perry and Friends habe ich eine Kategorie ins Leben gerufen, die nennt sich das Gastgeschenk.
1: Muss jetzt aber schnell sein.
0: Genau, und da bringen wir meine Gäste Geschenke mit. Und lieber Alexei, was hast du denn vorbereitet?
1: Ja, pass mal auf. Also die liebe Irina, die kennst du ja auch, die hat hier mal was richtig Schönes hier eingepackt. Da musst du jetzt aber wirklich auch mal, weil sonst dauert es zu lange. Das ist schon mal Geschenk Nummer 1.
0: Kenn ich von Weihnachten.
1: Du kriegst insgesamt 3.
0: Ein Highspeed-Fan für alle, die zuschauen bei Twitch. Hier, wow. Ja. Den mache ich gleich erstmal an, weil wir haben ja Sommer.
1: Ihr sitzt auch gefühlt irgendwie über 30 Grad hier drin, deswegen, also den kann man immer schön beim Aufnehmen
0: benutzen. Und wir sind selber nicht mal über 30, ne? Also von
1: das, weit der 30 entfernt. Fragt sich nur, in welche Richtung.
0: Ja.
1: So, das zweite ist, also den Pulli hast du schon.
0: Den Pulli habe ich schon. Ist es das Muskelshirt?
1: Ja, nein. Das ist das Muskelshirt. Ein Klangraum-Shirt. Das ist unsere Eventreihe in Hannover. Wie gesagt, Pulli hast du schon. Jetzt hast du noch das Shirt.
0: Geil. Danke.
1: So, und hier gibt es natürlich, hier schön vom unsere Balkan-Chips, ne? Ein Seelenfrieden abends vom Fernseher.
0: Sonnenblumenkerne. Hammer. Mega geil. Und was für ein geiles Logo. Hier, schau mal. Direkt vom. Aus welchem Land sind die?
1: Spanien.
0: Da ist ja, sag mal, dann Westbalkan.
1: Ja, so fast. Aber auf jeden Fall, wir bestellen die aus Spanien, aber ich glaube, die pflanzen die irgendwo dann zwischen, keine Ahnung, an.
0: Super geil. Ey, vielen Dank für den Fan hier. Also, habe ich endlich mal einen Fan, weißt du?
1: Der hat 4 Stufen.
0: Ich meine Fan. Also hier Wortspiel.
1: Alter, ich lach später.
0: Liebe Sunshine Live-Zuhörerin, ihr seht, die Stimmung ist hier gut. Ich hoffe, die Stimmung ist bei euch da draußen auch ganz gut. Ganz egal, wo ihr zuhört, im Auto, auf dem Autodach, auf dem Festival oder zu Hause vorm Fernseher bei Twitch. Wir machen jetzt weiter.
1: Ganz kurz, Grüße an Gregor, den kennst du auch.
0: Gregor, ich grüße Gregor. Zu. Ollen Wemser, wir grüßen dich. Grüße gehen raus. Bis später.

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1: Hallo, liebe Disco-Freundinnen und Disco-Freunde.
2: Hallöchen.
1: Ich hoffe, euch geht's gut.
3: Mein Name ist Ante Perry, vor mir steht
2: Alexey, hi.
3: Wir grüßen euch bei Ante Perry and Friends hier live aus dem Sunshine Live Hauptstadt Studio und ja, Alexey, vielen Dank für den wirklich mega Fan hier. Also Ventilator.
2: Ich habe genau auch gerade das deutsche Wort gesucht.
3: Genau, der Ventilator. Das wird jetzt meinen Sommer, wie soll ich sagen,
2: den
3: Sommer. Genau. Und zwar, der Sommer ist ja erst bei der Mitte angelangt, oder was denkst du?
2: Ja, also mein Sommer ist ja ganzjährig. Ich
3: so
2: habe gute Laune.
3: Und, so sieht's nämlich aus.
2: Wenn ich schon bei Sunshine Live bin, ja, dann muss ich natürlich auch gute Laune verbreiten hier.
3: Ja, normalerweise sage ich bei Paradise immer, das ist die einzige Radiosendung mit 365 Tagen im Jahr Sonnenschein. So. Aber das übertragen wir jetzt einfach auf Ante Perry and Friends. Sag mal, lieber Alexey, Highlights in diesem Jahr, was hast du gespielt, was wirst du spielen? Erzähl mal ganz kurz.
2: Ja, ich war tatsächlich in diesem Jahr richtig viel unterwegs. Also ich komme gerade vom Maschsee-Fest, über 2 Millionen Besucher, über 3 Wochen. Und da habe ich im Groove Garden gespielt, so wie seit 10 Jahren davor auch.
3: Ja.
2: Habe 2 Open Airs gespielt, die waren unfassbar. Ich grüße hier nach Osnabrück, wenn man mich da hört, das war unglaublich. Und in Zukunft machen wir gerade einen Remix für 2 mega geile Typen und bekannte DJs, die man so in Hannover und ganz Deutschland kennt und auf der ganzen Welt.
3: Kann man das schon, darf man das schon verraten?
2: Nightmare würde ich
3: sagen. Okay, alles klar. Also, vielleicht ein kleiner Hinweis. Es ist ein Zwillingsbruder von mir und jemand, den ich kenne.
2: So. Wenn du in den Spiegel guckst.
3: Ja, und wo haben wir uns damals kennengelernt? Das war noch in
2: Österreich.
3: In Österreich, ja. Liebe geht raus an
2: Svenny.
3: An Svenny, genau. Mhm, ja. Ich hoffe, der hört auch zu.
2: Ich hoffe auch. So, ich habe alle angetriggert hier einzuschalten, natürlich.
3: Genau. Und gleich übernimmst du um 19 Uhr eine Stunde in dem Mix. Wow. Werbefrei.
2: Geil.
3: Und ich bin sehr gespannt. Liebe Sunshine Live Zuhörerinnen und Zuhörer, ich schwing mich mal nochmal mit der Liane hinter das DJ-Pult und spiele ein bisschen Drum and Bass. Nein, mach weiter Hausmusik und dann übernimmt ab 19 Uhr Alexey in the Mix. Bis gleich.
2: Bis gleich.

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1: Hallo liebe Disco-Freundinnen und Disco-Freunde, mein Name ist Ante Perry, schön, dass ihr eingeschaltet habt. Ante Perry and Friends, das war's von meiner Seite. Die Grüße gehen raus an dieser Stelle an Macho mit dieser tollen Nummer, die habe ich heute per Promo bekommen. Liebe Grüße gehen nach Portugal, weil da ist nämlich der liebe Macho gerade und ich hoffe, der hört zu. Und ich hoffe, ihr hört auch weiterhin zu, denn um 19 Uhr übernimmt nämlich mein Gast-DJ Alexei. Aber was ich noch sagen wollte, bevor wir jetzt in die Werbung gehen und der Ton ausgeht, Ante Perry and Friends ist nicht nur Radio, sondern auch ein Eventformat und am 30.10. findet die nächste statt im Studio Freischütz in Schwerte zusammen mit Westbam, Harris und Phil Fulda. In diesem Sinne gehen wir jetzt in die Werbung und wie gesagt, da ist der Ton aus und dann übernimmt Alexei. Bis gleich.
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2: Hallo liebe Disco-Freunde und Disco-Freundinnen. Mein Name ist Ava Perry.
3: Yeah! Hallo liebe Disco-Freunde und Disco-Freunde, das war Ava Perry, der neue Radiostar hier. Schön, dass ihr eingeschaltet habt bei Ante Perry and Friends. Ich habe jetzt gerade eine Stunde aufgelegt und übergebe jetzt an meinen Gast-DJ Alexei in the Mix. Also viel Spaß in der nächsten Stunde mit Alexei in the Mix.

0: Kann ich deinen Ventilator wieder haben?
1: Den Fan. Liebe Disco-Freundinnen und Disco-Freunde, ja, das war es von unserer Seite aus. Ihr seid bei Ante Perry and Friends und gegenüber steht mir my guest of honor, der Alexei. Und ich muss dir sagen, Alexei, ich habe dich ja schon mehrmals spielen hören, aber heute war es das Beste. Mit Abstand, also wirklich mit Abstand das beste Set.
0: Boah, ich liebe Wahnsinn. Dich auch. Also vielen Dank.
1: War wirklich Wahnsinn.
0: War gar nicht mal so gut.
1: Damit hast du dich qualifiziert für Level 2.
0: Danke, mein Lieber.
1: Genau, wie bei,
0: vielen, vielen Dank.
1: Wie bei Gianna Sisters oder wie bei Mario.
0: Wer ist der Endgegner?
1: Wario wahrscheinlich. Okay.
0: Alles klar. Nee, echt, wirklich. Geht ans Herz. Vielen, vielen Dank. Ja, und alle, die zugehört haben, ich lieber Joch.
1: Ganz toll. Schöne Mischung aus Classics, aus neuen Sachen, aus ein paar Mashups da. Genau. Hervorragend. Was soll ich sagen? Ich bin sprachlos.
0: Trink jetzt erstmal ein Bierchen.
1: Ja, wir trinken nicht nur ein Bierchen, wir trinken auch ein Schnäpschen. Und ihr fahrt jetzt wieder zurück nach Hannover mit dem Auto oder was?
0: Genau, morgen geht's nach Zürich.
1: Ja.
0: Und dann immer so weiter. Ja. Also ich habe noch einen vollen Kalender, Gott sei Dank.
1: Ja.
0: Es sind ja harte Zeiten und ich freue mich auf alles, was kommt dieses Jahr. Und wir sehen uns bestimmt bald irgendwo auf irgendeiner Party, auf irgendeinem Dancefloor.
1: Ja, bestimmt. Und ihr da draußen, liebe Sunshine Live Zuhörerinnen und Zuhörer, schön, dass ihr eingeschaltet habt. Ich hoffe, wir konnten euch aufwärmen fürs Wochenende. Weil das ist ja, beginnt ja heute schon. Irgendwie. Also für mich ist Donnerstag immer der Lieblingstag.
0: Meiner auch.
1: Ne? Und da kann man so, da hat man schon den ersten Kater am Freitagmorgen irgendwie und denkt, scheiße, ist noch gar nicht losgegangen. Aber das müsst ihr ja nicht so machen, sondern macht, was ihr wollt irgendwie. Aber wichtig ist, schaltet ein bei Sunshine Live nächste Woche Donnerstag, denn da ist die Welcome to Perry, da ist Radio Show, die einzige Radiosendung, wo 365 Tage im Jahr die Sonne scheint. Und da spielen wir auch Hausmusik, also ich und mein Avatar. Und bleibt gesund, passt auf euch auf, habt euch lieb, nehmt euch in den Arm, gebt euch mal ein Küsschen und dann sage ich mal tschüss, bis zum nächsten Mal. Adios. Macht's gut. Euer Ante Perry und
0: Alexei. Danke nochmal. Tschüss.
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Welcome. Giuseppe Ottaviani.

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1: Guten Abend allerseits. Willkommen zu einer neuen Ausgabe der Euphonic Sessions mit uns, Kaio und Albert, hier auf Sunshine Live.
2: Hi Ralph and Stephen. Looking forward to hearing the next new single, which is out soon, and also to seeing you perform in Glasgow on Saturday the 22nd. See you then.
3: Ein Hallo auch von mir und Jonathan, danke für deine Sprachnachricht. Wir sehen uns in Glasgow und mehr Events mit uns im Sendegebiet im Herbst. Zum Beispiel am 3. Oktober in Görlitz und ganz neu Wien am 7. November im U4. Aber jetzt erstmal los mit Euphonic Sessions August 2026.

Wir sind Kyrn Albert und ihr hört hier die Euphonic Sessions auf Sunshine Live jeden zweiten Donnerstag im Monat ab 22 Uhr. Und als nächstes kommt eine neue Produktion von uns zusammen mit Hello Machines, Kyrn Albert with Hello Machines One Last Time. Und der Track ist auch auf der nächsten Compilation Euphonic Visions 100 drauf. Die kommt Ende August, aber die Single ist jetzt schon draußen.

Wir sind Kyo und Albert und ihr Diophonic Sessions hier auf Sunshine Live. Und hier im Hintergrund unser Track of the Month. Und der kommt dieses Mal von Darren Tate, nennt sich Colors. Und unser Track of the Month ist der New Mind Remix, jetzt draußen auf Mondo Records. Wenn euch die komplette Tracklist der Sendung interessiert, geht einfach mal auf unseren Soundcloud-Channel.

Wir sind Kyo und Albert und ihr hört die Euphonic Sessions hier auf Sunshine Live jeden zweiten Donnerstag im Monat ab 22 Uhr. Und der Track, der gerade lief, ist auf Anjuna Beats veröffentlicht von JTAG Terminus. Und als nächstes kommt Paul Arcane Rofranet auf Euphonic. Und den Track hat er seiner zukünftigen Frau gewidmet, jetzt draußen auf Euphonic.

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0: Ralf und Steven.
1: Hier ist Steffen und Doreen aus Löbach.
0: Wir feiern heute unseren 60. und 50. Geburtstag. Und natürlich darf auf unserer Party eure Euphonic Session nicht fehlen. Wir wünschen euch heute viel Spaß auf der Nature One und freuen uns ganz sehr, euch am 3.10. in Görlitz und am 24.10. in Breslau wiederzusehen. Bis dahin, have a nice time.
2: Danke für eure Sprachnachricht. Ich hoffe, ihr hattet eine schöne Feier. Wir sehen uns auf jeden Fall in Görlitz und Breslau. Vielleicht ja auch im U4 in Wien am 7. November oder am 12.12. in Dresden.

Und ihr hört die Phonic Sessions hier auf Sunshine Live. Und als nächstes kommt unser Classic of the Month. Dieses Mal ein Track aus dem Jahr 1996, genau 30 Jahre alt. Und zwar ein Projekt von Ferry Corsten namens Moonman. Und der Track ist Galaxia, unser Classic of the Month.

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Wir sind Kür und Albert und ihr hört wie jeden zweiten Donnerstag im Monat die Euphonic Sessions hier auf Sunshine Live. Und das war gerade was Neues von Deco. Track heißt Only Us und das ist draußen auf Spinnin' Deep. Und weiter geht's mit was Neuem auf Anjuna Deep Explorations. Und das kommt von Klangsberg, Chasing Dawn. Wenn euch die komplette Tracklist der Sendung interessiert oder ihr euch die Sendung auch runterladen wollt, dann geht mal auf unseren Soundcloud-Channel. Da funktioniert das.

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0: Wir sind immer noch Kür und Albert und unsere 2 Stunden Euphonic Sessions sind nun schon fast vorbei. Diese Show gibt es übrigens auch als Apple Podcast und die komplette Tracklist für die Sendung findet ihr auf unserem Soundcloud. Bye bye.
1: Und wenn es euch gefallen hat, dann hören wir uns hoffentlich nächsten Monat wieder zu einer neuen Ausgabe der Euphonic Sessions mit uns, Kür und Albert. Bis dahin, tschüss.

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